Hallo, ich bin Tosja Kurmann und ich freue mich sehr, euch heute mein neues viertes Album vorstellen zu können. Hier. Genau, ihr habt gerade den ersten Song gehört, den Titelsong hier. Anfang letzten Jahres bin ich mit meinem Auto und meinem Klavier ans Meer gefahren, in die Niederlande, um neue Songs zu schreiben. Davor war eine ganze Weile nichts passiert. Wie wir alle wissen, ist 2020 mal kurz die Welt stehen geblieben und so auch meine musikalische Welt ein wenig. Genau. Und wie es aber so ist mit Liedern und Worten, sie wollen raus und haben sich gemeldet und darauf habe ich gehört und ja, habe mich ans Meer versteckt und innerhalb von einer Woche dieses Album geschrieben, beziehungsweise das Gerüst dafür. Und das ganze letzte Jahr habe ich damit verbracht, dass dieses Gerüst mit Fleisch sozusagen zu kleiden und anzufüttern. Und jetzt ist es nächste Woche soweit und dieses Album hier erblickt offiziell das Licht der Welt. Und heute spiele ich euch das schon einmal vor und erzähle euch zwischendurch ein bisschen, worum es geht, was die einzelnen Lieder behandeln. Vielleicht findet sich ja die eine oder der andere darin wieder. Tatsächlich höre ich jetzt auch nicht ständig meine Alben und meine Lieder von vorne bis hinten. Deswegen ist das für mich auch ein bisschen aufregend und ich freue mich sehr. Und wie gerade schon gesagt, wir haben angefangen mit dem ersten Song Here, so wie auch das Album heißt. Da habe ich mir einen kleinen Kniff erlaubt und habe diesen Text zusammengesetzt aus ganz vielen alten Songtiteln, die ich auch schon mal geschrieben habe. Wie eben schon gesagt, hier ist mein viertes Album und 2013 ist mein erstes Album erschienen. Das hieß Up the Hills, deswegen auch der erste Satz in diesem Lied. I said I would run up that hill. Also damals habe ich groß rumgetönt. Ich erklimme alle Berge selber und brauche keine Hilfe. Und ich habe gemerkt, auch jetzt in dieser Zeit, in der ich dieses Album geschrieben und dann weiter produziert habe und es immer weiter gewachsen ist und Sachen dazugekommen sind, Menschen dazugekommen sind, Melodien dazugekommen sind, Beats dazugekommen sind, dass alles einen roten Faden hat im Leben und so auch in dieser Musik. Und dass dieses Album doch sehr auch zurückschaut auf das erste und deswegen gibt es da ganz viele Stränge, die sich berühren. Und dann dachte ich, dann mache ich ein Lied aus Liedern, die es schon gibt. Das war Here, das ist Here und ich bin auch immer noch hier und darüber freue ich mich. Das zweite Lied, was ich euch jetzt vorspiele, habe ich für jemanden geschrieben und es ist auch das einzige Lied auf diesem Album, was einer Person gewidmet ist, einer bestimmten Person, und diese Person ist mein Patenkind. Ich finde das sehr schön, so die Möglichkeit, was zu haben, etwas zu schenken, zu geben, zurückzulassen und natürlich auch vielleicht den ein oder anderen tantenhaften Ratschlag in ein Lied zu verpacken. Und für dieses Lied habe ich zum einen gesammelt, was ich alles gelernt habe von den wunderbaren, großartigen, klugen Frauen in meinem Leben. Und ich habe auch zwei mir sehr nahestehende Frauen, die mitsingen. Meine Schwester Mascha und meine Schwester im Herzen Helene. Die haben ihre ganz eigene Note noch zu diesem Song dazugegeben. Den spiele ich euch jetzt vor. Me.

0: Ich habe zwar gerade gesagt, dass das gerade gespielte Lied das einzige ist, was an jemanden direkt gewidmet ist. Das stimmt auch. Ich habe allerdings noch ein Lied geschrieben, ein Liebeslied, weil irgendwie gehört ja auf jedes Album, auf jede EP wahrscheinlich auch ein Liebeslied. Das ist ein Liebeslied an niemanden. Zum einen, weil gerade niemand da ist, an den ich dieses Lied richten könnte, aber auch zum anderen, weil es manchmal einfach auch Lieder geben muss, die da sind zur freien Verwendung. Ich möchte zu diesem Lied eine kleine Anekdote erzählen. Ich habe ja vorhin schon erwähnt, dass dieses ganze Album irgendwie sich relativ lang in mir aufgestaut hat und dann einfach so rauskam. Und mit diesem Lied war es ganz besonders so. Ich habe letztes Jahr, nachdem ich dann in den Niederlanden quasi das Gerüst gebaut habe für diese EP, für dieses Album, habe ich dann Musikerinnen und Musiker um mich versammelt, die mich natürlich auch schon sehr lange begleiten und die ich schon sehr gut kenne. Und wir haben ja beschlossen, das jetzt aufzunehmen. Und dann sind wir in den Schwarzwald gefahren letztes Jahr, ungefähr ja vor einem Jahr im Frühjahr, ins Glaswaldstudio und haben da dieses Album aufgenommen. Das ist ja immer eine ganz besonders schöne Sache, wenn man sich Zeit nehmen kann, wenn man an einen Ort fahren kann, wo es dann nur darum geht und wo jeder Tag, jede Stunde dem gewidmet werden kann. Genau, das haben wir dann da gemacht und die Spuren wurden immer mehr und die Songs wurden immer fertiger. Nur dieses eine Lied, was ich die ganze Zeit angekündigt habe und wo ich auch gesagt habe, nee, wir nehmen noch eins auf und vielleicht ganz am Ende und so, das kam und kam irgendwie nicht so recht, weil ich gebe zu, es war noch nicht so wirklich da. Der Text schwebte um mich rum. Ich wusste, es wird ein Liebeslied, aber ich wusste auch, ja, an wen, mal gucken. Und dann war es tatsächlich am letzten Tag, dass ich, wir haben gefrühstückt und während ich das erzähle, kommt es mir selber vor wie irgendwie so eine blöde Filmszene. Wir haben gefrühstückt und ich bin vom Frühstückstisch aufgesprungen und bin irgendwie in mein Zimmer gerannt und habe den Stift in die Hand genommen und dann ist der Text für dieses Lied rausgekommen. Dann habe ich mich ans Klavier gesetzt und dann war es plötzlich da und dann habe ich mir meinen Vater geschnappt, der mit war im Studio. Der spielt nämlich mit auf diesem Album, was ich auch eine sehr schöne und ganz besondere Sache finde. Und dann haben wir das aufgenommen und manchmal ist es ja so, es gibt Lieder, die brauchen einfach und die brauchen auch mehrere Schichten in der Produktion, ne? Und dann werden die immer weiter verfeinert und manchmal gibt es Lieder, die werden einfach, die sind einfach da, die spielen 2-3 Takes und dann ist es da. Und so war das da auch und was zeitgleich passiert ist, ist, dass Marvin, der Schlagzeuger, der mitspielt auf diesem Album, Marvin André, der war im Nebenraum im Studio und hat für einen anderen Song die Drums eingespielt und ein ziemlich harter, straighter Beat so. Und das andere ist eher so eine Ballade, das werdet ihr jetzt gleich hören. Und irgendwie hat das zusammengepasst. Es hat irgendwie vom Timing und auch von der Stimmung zusammengepasst, sodass ich mich entschieden habe, wir behalten quasi diesen Beat-Track drin und lassen den in den Song mit einfließen, weil ich auch finde, dass es irgendwie ein bisschen auf der Metaebene gut passt. Also in diesem Lied, genau, geht es darum, dass wir alle bestimmt danach suchen, in irgendeiner Art und Weise geliebt zu werden und zu lieben und gehört zu werden und zu hören, also was zu geben und was zu bekommen. Und da finde ich, ist ein relativ durchgehender Herzschlag, also ein Heartbeat sozusagen, gar nicht das Verkehrte. Und genau, auch habe ich mich dafür entschieden, das werdet ihr vielleicht auch gleich hören, ein bisschen alles nachher in einer großen Wolke verschwinden zu lassen. Bevor ich jetzt aber zu viel verrate und vorwegnehme, dass ihr selber hören könnt, was ihr in diesem Song hört, spiele ich ihn euch vor. 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

Das war You. Vielleicht hat ja die eine oder der andere das Songzitat ganz am Anfang erkannt von einem meiner Lieblingssongs, Britney Spears. Natürlich, I'm a 90s Kid. Deswegen haben natürlich auch sehr viele Künstlerinnen und Künstler Einfluss auf mich genommen. Und ja, ich kann nicht leugnen, dass es natürlich auch in der Popwelt die eine oder andere gegeben hat. Und Britney Spears war auf jeden Fall dabei. Auch heute inspirieren mich natürlich Leute und natürlich, ja, wie ich gerade schon gesagt habe, Künstlerinnen, Künstler, MusikerInnen, noch und nöcher, die jetzt alle hier aufzuzählen und zu zitieren und vorzustellen würde, diese wunderbare Stunde, die ich hier verbringen darf, auf jeden Fall sprengen. Deswegen möchte ich ein bisschen davon erzählen, wer das in meinem Umfeld ist und weil es auch da einfach so viele Menschen gibt und ich garantiert auch jemanden vergessen würde, beschränke ich mich auf die, die jetzt an diesem Album, an diesem Projekt mitgewirkt haben, weil ich das schon auch erwähnenswert finde, insofern als dass, ich meine natürlich, wenn man eine Band ist, wenn man irgendwie viel Musik macht, dann ja, gibt es Leute, die bleiben und das auch plötzlich über 10, 20 Jahre in meinem Fall. also ein ganzes MusikerInnenleben. Auch da sind Dinge beweglich, es kommen Leute, es gehen Leute, das gibt es ja überall. In diesem Fall, bei diesem Album, hat es sich irgendwann ja, ergeben, dass es fast ein Familienprojekt ist, weil nicht nur am Bass mein Cousin Paul Wunder spielt, auch schon seit langen Jahren ein enger musikalischer Begleiter und Vertrauter, sondern auch mein Vater. Und wenn ich natürlich von Menschen spreche, die mich musikalisch geprägt oder beeinflusst haben, dann ist das auf jeden Fall nicht zu ignorieren, weil es gibt all diese wunderbare Musik, aber die muss ja auch irgendwie an mich kommen, an jemanden kommen, vor allem wenn man noch ganz klein ist. Und da hatte er auf jeden Fall großen Anteil dran, nicht nur, also auch meine Mutter, auch der Rest meiner Familie hat auf jeden Fall musikalisch geprägt, aber eher ganz besonders in gewisser Hinsicht. Er hat mir ja Lieder gezeigt, KünstlerInnen näher gebracht und ja, am Ende den Zugang zu einer Musik eröffnet, die jetzt immer noch ein großer Teil dessen ist, was ich mache. Deswegen war es für mich ganz besonders, dass er mitspielt und sich sozusagen auch mit einbringt. Marvin André am Schlagzeug ist auch schon ein langjähriger Freund und endlich haben wir es mal geschafft, zusammen auch auf eine CD. Und meine Schwester singt mit, meine gute Freundin Helene Pawlitzki singt mit. Also es ist alles etwas Vertrautes, Familiäres. Das finde ich ganz besonders schön, vor allem, weil in dieser Runde sehr viel Persönliches dabei ist und sehr viel Nahes und sehr viel Wahres. Und das ist ganz besonders schön zu wissen, dass es getragen wird von Menschen, die ja auch involviert sind in anderen Hinsichten. Der vierte Song auf diesem Album heißt Listen und ja, ein bisschen kommen da bestimmt die Wurzeln raus aus denen wir alle erwachsen in dieser Band. Der Jazz darf natürlich auch nicht fehlen. und ja, ein bisschen ist der rote Faden, dass alle immer ihren Senf zu allem dazugeben, so laut und so viel, dass man es manchmal dann vielleicht selber gar nicht mehr hört.

als ich am Meer war und diese Lieder geschrieben habe, bin ich sehr viel rumgelaufen am Strand und durch dieses Dörfchen, in dem ich war, und habe gemerkt, dass ich mit mir selber rede, also manchmal auch so in ganzen Sätzen, und ich unterhalte mich mit mir selber, aber manchmal sage ich mir auch einzelne Worte oder ja, einzelne Phrasen wie so ein Mantra. Das ist mir da irgendwie ganz besonders aufgefallen. Und zwar natürlich, wie es nahe liegt, vielleicht um mich zu beruhigen, wenn ich in Gedankenspiralen mich verliere oder an Dinge, mir Dinge wieder einfallen, die ich am liebsten vergessen würde. Aber auch vielleicht, um mich daran zu erinnern oder um mir vor Augen zu führen, dass was gerade ganz besonders schön ist oder ganz besonders oder ganz herauszuhebend, genießenswert. Das habe ich gemerkt. Und dann dachte ich, warum vertone ich das nicht und warum müssen Lieder immer ein Ende und einen Anfang haben und irgendwie Strophe und Refrain und dann noch eine Bridge und dann vielleicht noch ein Solo und dann nochmal alles von vorne, sondern warum kann ich nicht einfach mittendrin anfangen und vielleicht auch mittendrin wieder aufhören, wie es sehr manchmal so ist, auch im Leben. Und dann ist mir aufgefallen, dass es meistens ja Sachen sind, mit denen man sich abliften möchte, mit denen man sich beruhigt, oder ich zumindest, und wo ich mich irgendwie in eine bestimmte Stimmung bringe. Und das habe ich versucht festzuhalten in dem nächsten Lied, was ich euch gerne vorspielen möchte. Das heißt Breathe, weil durchatmen ist ja immer das allererste, wenn irgendwie die Welt über einem zusammenschwappt und sich alles anfängt zu drehen und man vielleicht in die eine oder in die andere Richtung spiralt. Und dann habe ich gedacht, das ist ja irgendwie in einer bedrohlichen Sache oder in einer aufgeregten Stimmung kann ja auch Ruhe liegen, und in einer Bedrohung kann auch irgendwie mitschwingen, dass es vielleicht eine Erlösung gibt oder eine Beruhigung. Erlösung ist so ein riesengroßes Wort, fällt mir gerade auf. Also das ist alles gar nicht so dramatisch. Ich wollte einfach nur ein Mantra festhalten, was ich mir immer wieder sage. Und das war einer der Momente, die mich oft ereilen. Für mich ist Musik ein wunderbares Ventil, um all diese Dinge rauszulassen. Und ich bin mir sicher, auch für viele, die das es gibt viele, die das nachvollziehen können. Es gibt natürlich auch noch tausend andere Sachen und Ventile. Aber Musik ist auf jeden Fall für mich das Allergrößte. Und deswegen bin ich jeden Tag froh, dass ich es machen kann und machen darf. Und jetzt spiele ich euch Breathe vor, mein Mantra.

zu dem nächsten Lied möchte ich gar nicht so viel sagen. Es ist das traurigste Lied, was ich vielleicht jemals geschrieben habe. Und es ist auch das vielleicht wahrste Lied, was ich jemals geschrieben habe. Es heißt Time.

das war's schon fast. Auf diesem Album ist noch ein letzter Song und ich habe noch einen kleinen Bonus dabei. Genau, und nach diesem wirklich sehr, naja, traurigen Lied, was soll ich sagen, habe ich beschlossen, dieses Album hier, was ja jetzt demnächst endlich in echt das Licht der Welt erblickt, mit einem cheesy Drama-Kracher enden zu lassen. Und das ist so cheesy, wie es klingt. Es ist ein Befreiungsschlag. Es ist mein Befreiungsschlag in vielen Hinsichten. Ich freue mich sehr, dass ich das so ausdrücken kann und darf. Ich freue mich sehr, dass all die Menschen, die daran beteiligt waren und sind, ja, so viel dazugegeben haben und es mir leicht gemacht haben, bestimmte Themen auch einfach aufs Trapez zu bringen und in Lied und Melodie verpackt, wie möchte ich es nennen, gebären zu lassen. deswegen, ja, spiele ich euch jetzt das letzte Lied dieses Albums hier vor und es heißt Enough.

Und das war dieses Album. Ich finde es ganz schön und besonders, dass ich das hier in Gänze spielen und vorstellen konnte und durfte und dann auch noch was dazu erzählen. Vielen Dank fürs Zuhören. Ab dem 25. April könnt ihr dieses Album auch überall hören, wo ihr es hören wollt. Und ihr könnt es sogar kaufen auf Vinyl oder auf CD. Und damit schließe ich jetzt auch diesen kleinen Werbeblock. Es findet den Weg zu euch, wenn es den Weg zu euch finden soll. Und wenn ihr den Weg zu mir finden wollt, dann könnt ihr natürlich das auch tun. Tosja Kormann heiße ich. Also vielen, vielen Dank fürs Zuhören, für eure Zeit. Und ich möchte beschließen mit einem Lied, was, ich habe ja vorhin schon meine musikalischen Inspirationen angesprochen und ich würde einfach nicht die Wahrheit sagen, wenn ich leugnen würde, dass Beyoncé Knowles einen großen Einfluss auf mich und meinen Musikgeschmack hatte und auch teilweise immer noch hat. Und natürlich Destiny's Child. Ich habe mir die Freiheit genommen, einen Destiny's Child Song zu covern, umzugestalten, möchte ich fast sagen. Und mit diesem verabschiede ich mich. Bis bald. Tschüss.